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1: Gute Nachrichten für dich. Berührungen haben nachweislich positive Effekte auf unsere emotionale und körperliche Gesundheit. Studien zeigen, dass Kuscheln sogar bei chronischen Schmerzen und Angstzuständen helfen kann. Diese Erkenntnisse unterstreichen die wichtige Rolle von körperlicher Nähe und Zuneigung für unser Wohlbefinden. Also, nimm dir einen Moment Zeit, um deine Liebsten zu umarmen und die heilsamen Kräfte von Berührung zu genießen.
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1: Gute Nachrichten für die Gesundheit. Studien zeigen, dass kaltes Duschen oder kurze Kältereize das Immunsystem stärken können. Menschen, die regelmäßig kurzkalt duschen, melden sich laut einer niederländischen Studie seltener krank. Das kalte Wasser bringt außerdem den Kreislauf in Schwung. Schon ein kurzer Moment unter kaltem Wasser kann also positive Effekte haben. Ein einfacher Tipp für mehr Gesundheit im Alltag.
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Einen schönen Dienstag, hallo und Tag gesagt, ich bin der Wetterwerner. 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
1: Gute Nachrichten aus Hessen. Ein Start-up verwandelt dort Reste aus der Sojaverarbeitung in eine nachhaltige Fleischalternative. So werden wertvolle Rohstoffe weiter genutzt, statt im Abfall zu landen. Die Idee spart Ressourcen und zeigt, wie Kreislaufwirtschaft in der Lebensmittelbranche funktionieren kann. Gleichzeitig entstehen neue, innovative Produkte für eine nachhaltige Ernährung. Ein inspirierendes Beispiel dafür, wie aus Resten neue Chancen entstehen können.
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1: Gute Nachrichten für dich. Berührungen haben nachweislich positive Effekte auf unsere emotionale und körperliche Gesundheit. Studien zeigen, dass Kuscheln sogar bei chronischen Schmerzen und Angstzuständen helfen kann. Diese Erkenntnisse unterstreichen die wichtige Rolle von körperlicher Nähe und Zuneigung für unser Wohlbefinden. Also, nimm dir einen Moment Zeit, um deine Liebsten zu umarmen und die heilsamen Kräfte von Berührung zu genießen.
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0: läuft das Karls Erlebnisradio und jetzt ist der Marco aus unserem Karls-Team im Erlebnisdorf in Döbeln hier bei mir im Erlebnisradio zu Gast. Und es gibt was Neues in Döbeln, direkt am Eingang vor dem Erlebnisdorf. Da steht jetzt nämlich ein alter Bus, ne?
1: Ja, wir wollten den Fans das ein bisschen erleichtern, dass sie schnell und am Eingang schon ihre Jahreskarte oder Tageskarte holen können. Da haben wir eine alte W50 Fahrerkabine von der Feuerwehr, dass dann auch die Fans direkt am Eingang schon, bevor sie das Erlebnisdorf betreten, ihre Jahreskarte oder Tageskarte holen können.
0: Na, dann kommt doch gerne mal lang in unser Karls Erlebnisdorf in Mittelsachsen und besucht uns in Döbeln.

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1: Gute Nachrichten für die Gesundheit. Studien zeigen, dass kaltes Duschen oder kurze Kältereize das Immunsystem stärken können. Menschen, die regelmäßig kurzkalt duschen, melden sich laut einer niederländischen Studie seltener krank. Das kalte Wasser bringt außerdem den Kreislauf in Schwung. Schon ein kurzer Moment unter kaltem Wasser kann also positive Effekte haben. Ein einfacher Tipp für mehr Gesundheit im Alltag.
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0: Einen wunderschönen guten Morgen. Es ist 6:30 oder wie wir Erdbeerfans sagen, die perfekte Uhrzeit, um sich das erste Marmeladenbrot zu gönnen. Das geht erstmal ganz gut los beim Dienstagswetter, lässt aber doch wieder sehr stark nach. Am Nachmittag dann auch wieder Regen und Gewitter und dickere Wolken, aber jetzt auf dem Radar erstmal ein Sonne-Wolken-Mix und Temperaturen aktuell zwischen 10 und 4 Grad. Rauf geht's noch bis auf 20 Grad.
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1: Will der Bauer schneller pflügen, tät ein Porsche schon genügen.

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1: Gute Nachrichten aus Hessen. Ein Start-up verwandelt dort Reste aus der Sojaverarbeitung in eine nachhaltige Fleischalternative. So werden wertvolle Rohstoffe weiter genutzt, statt im Abfall zu landen. Die Idee spart Ressourcen und zeigt, wie Kreislaufwirtschaft in der Lebensmittelbranche funktionieren kann. Gleichzeitig entstehen neue, innovative Produkte für eine nachhaltige Ernährung. Ein inspirierendes Beispiel dafür, wie aus Resten neue Chancen entstehen können.
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Einen schönen Dienstag, hallo und Tag gesagt, ich bin der Wetter-Werner. Ich habe mal für euch den Kalender geschaut. Heute vor 30 Jahren wurde Warnemünde offiziell zum Seebad ernannt. Also heute Geburtstag für Warnemünde, heute 30 Jahre Seebad Warnemünde. Und da grüßen wir natürlich an dieser Stelle auch an unser Pier 7 in Warnemünde. 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Gegen Ende des Jahres wird der ja auch richtig nochmal neu gemacht und schick gemacht. Da kommt dann oben so eine Dachterrasse hin, da wo ihr dann noch gemütlich Kaffee und Kuchen trinken könnt und dann habt ihr eine gute Aussicht für die einfahrenden Pötte, die dann dort immer kommen. Aber jetzt könnt ihr auch noch in den Sommermonaten das Pier 7 besuchen und immer mal wieder dort Spaß haben, die Aussicht genießen und natürlich Kaffee trinken, eine Erdbeerkuchen essen oder euch in unserer Hofküche wohlfühlen. Also kommt vorbei ans Pier 7 in Warnemünde, da feiert heute dieses kleine Örtchen 30 Jahre Seebadgeschichte.

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1: Er galt als der Beatle mit dem wenigsten Gesangstalent. Er hat sich an den Texten und Kompositionen der Fab Four kaum beteiligt und doch war Schlagzeuger Ringo Starr wegen seiner spaßigen Art sehr beliebt. Umso härter traf es den sympathischen Musiker 1970, als die Beatles ihre Trennung bekannt gaben. Während seine drei Ex-Kollegen schnell eigene Songs produzierten und auch solo wieder erfolgreich wurden, brauchte Ringo Starr etwas, um zurück in die Charts zu gelangen. Ende 1973 war es dann aber soweit. Zuvor hatte Starr, der mit bürgerlichen Namen eigentlich Starkey heißt, mit seinem alten Beatle-Kumpel George Harrison die Single Photograph aufgenommen, den die beiden in einem gemeinsamen Trip in Südfrankreich schon 2 Jahre zuvor geschrieben hatten. Der Drummer hatte sich in der Zeit schon erfolgreich als Schauspieler etabliert. Photograph ist ein trauriger Song über eine verlorene Liebe, die aus der Sicht eines Fotografen gesehen wird. Es sollte der erfolgreichste Solotitel von Ringo Starr werden. In Deutschland kletterte Photograph im Herbst 1973 bis auf Platz 5. In den USA wurde die Nummer sogar eine Nummer 1. Mit dem gleichzeitig erschienenen Album, das schlicht und einfach Ringo heißt, hatte sich der Ex-Beatle zurück in die Musikwelt geschossen. Heute genießt Starr seinen Lebensabend und ist bei Musikveranstaltungen noch immer ein gern gesehener Gast. Sein Photograph aus 1973 bleibt ein gern gespielter und gehörter Ohrwurm.

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0: Schönen guten Morgen, es ist 7:30, also der frühe Vogel, der ist mittlerweile schon beim zweiten Wurm. Ja, also jetzt raus aus den Federn und einen wunderschönen guten Morgen. Das Wetterupdate für diesen Dienstag noch mit Sonne hier auf dem Radar. Am Nachmittag werden die Wolken dann dicker und schieben sich dann vor die Sonne und dann kann es am Nachmittag wieder ein paar Regenschauer geben. Örtlich gewittert auch mal bei Tageswerten von 18 Grad am Strand und 20 Grad im Land.
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1: Gute Nachrichten für dich. Berührungen haben nachweislich positive Effekte auf unsere emotionale und körperliche Gesundheit. Studien zeigen, dass Kuscheln sogar bei chronischen Schmerzen und Angstzuständen helfen kann. Diese Erkenntnisse unterstreichen die wichtige Rolle von körperlicher Nähe und Zuneigung für unser Wohlbefinden. Also, nimm dir einen Moment Zeit, um deine Liebsten zu umarmen und die heilsamen Kräfte von Berührung zu genießen.
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3: Schönen guten Morgen, wir machen's kurz. Wie immer um 8 gibt's diesen Song. Hier ist für euch Nana Mauskuri. Guten Morgen, Sonnenschein.

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0: 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Tag, wer ist wach?
1: Tag, ich bin wach. Ich bin Manu aus Barbe. Ich wünsche einen schönen guten Morgen von der Insel Rügen.

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0: Wir schauen gleich mal rauf, was das Wetter von heute kann. Und erstmal schauen wir auf die Uhr. Es ist jetzt 8:30. Guten Morgen. Geht erstmal ganz gut los beim Dienstagswetter, lässt aber doch wieder sehr stark nach. Am Nachmittag dann auch wieder Regen und Gewitter und dickere Wolken, aber jetzt auf dem Radar erstmal ein Sonne-Wolken-Mix und Temperaturen aktuell zwischen 10 und 4 Grad. Rauf geht's noch bis auf 20 Grad.
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1: Pflanzt der Bauer Öko-Beete, denkt er kichernd an die Knete.

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1: Gute Nachrichten für die Gesundheit. Studien zeigen, dass kaltes Duschen oder kurze Kältereize das Immunsystem stärken können. Menschen, die regelmäßig kurzkalt duschen, melden sich laut einer niederländischen Studie seltener krank. Das kalte Wasser bringt außerdem den Kreislauf in Schwung. Schon ein kurzer Moment unter kaltem Wasser kann also positive Effekte haben. Ein einfacher Tipp für mehr Gesundheit im Alltag.
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0: 10. Schönen Dienstag für euch. Hier läuft das Wachmachradio. Jetzt hier das aktuelle Wetterupdate. Das Wetterupdate für diesen Dienstag noch mit Sonne hier auf dem Radar. Am Nachmittag werden die Wolken dann dicker und schieben sich dann vor die Sonne und dann kann es am Nachmittag wieder ein paar Regenschauer geben. Örtlich gewittert es auch mal bei Tageswerten von 18 Grad am Strand und 20 Grad im Land.
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1: Sie wurden in den 90er Jahren oft als die Abbas der 90s bezeichnet, die vier Mitglieder der Band Ace of Base aus dem schwedischen Göteborg. Nach mehreren erfolglosen Versuchen hatte Jonas Berggren die Idee, seine beiden Schwestern Lynn und Jenny sowie seinen Kumpel Ulf Eckberg ins Boot zu holen. Ab 1990 nannte man sie schließlich Ace of Base und verschrieb sich dem aufkommenden Eurodance. Gleich die erste Platte wurde zu einem Mega-Erfolg. Der Longplayer Happy Nation wurde zum erfolgreichsten Debütalbum aller Zeiten gekürt. Die Single All That She Wants, zu Deutsch Alles, was sie will, wurde im November 1992 ausgekoppelt und sollte weltweit Spitzenplätze einnehmen. Für fast 3,8 Millionen Verkäufe gab es 10-mal Platin und 6-mal Gold. Die Schweden waren plötzlich eine der angesagtesten Bands der Welt. Weitere Top-10-Hits, vor allem in Europa, folgten. Mit Ace of Base verbinden heute noch viele Musikfans die 90er. Ende des Jahrzehnts ließ der Erfolg des schwedischen Quartetts dann aber spürbar nach und es kam zu ersten Rissen. Lynn Berggren verließ als erste die Band, später folgte auch ihre Schwester Jenny. Comeback-Versuche scheiterten schließlich. Richtig aufgelöst haben sich Ace of Base aber nie. Es gab immer wieder nur längere Pausen. Eine Wiedervereinigung stand dabei schon mehrfach im Raum. Bis es vielleicht soweit ist, dürfen wir All That She Wants von Ace of Base aus 1992 genießen.

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1: Gute Nachrichten aus Hessen. Ein Start-up verwandelt dort Reste aus der Sojaverarbeitung in eine nachhaltige Fleischalternative. So werden wertvolle Rohstoffe weiter genutzt, statt im Abfall zu landen. Die Idee spart Ressourcen und zeigt, wie Kreislaufwirtschaft in der Lebensmittelbranche funktionieren kann. Gleichzeitig entstehen neue, innovative Produkte für eine nachhaltige Ernährung. Ein inspirierendes Beispiel dafür, wie aus Resten neue Chancen entstehen können.
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2: 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Hallo und Tag gesagt, ich bin der Wetter Werner. Ich habe mal den Kalender geschaut für euch heute am 19. Mai. Da war heute vor 70 Jahren das Sandmännchen das erste Mal im Radio zu hören. Noch vor dem Fernsehen wurde nämlich im Rundfunk der DDR kleine Gute-Nacht-Geschichten vom Sandmännchen erzählt. Und das jährt sich heute zum 70. Mal. 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

0: gefahren. 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

0: kurze Wetterupdate für diesen Dienstag hier im Karlserlebnisradio mit ein paar dickeren Wolken auf dem Radar, zwischendurch auch mal mit Sonnenschein und am Nachmittag, da sind auch ein paar Regenschauer mit dabei. Tagestemperatur erreicht 13 Grad am Karlserlebnisdorf in Zirkow auf Rügen und 20 Grad am Pop-Up-Festival beim Karlserlebnisdorf in Wernigerode.
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0: Hallo, Wernigerode. Ja, seit gestern sind wir im Harz und das mit dem Pop-Up-Festival von Karls. Gestern für alle Wernigeröder, heute offiziell geöffnet für alle. Karls-Fan Mike war gestern schon mal vor Ort und hat sich die Lage mal vorne angeschaut und hat uns mal berichtet, was da so los ist.
1: Ich habe gestern Karls Erdbeerhof, das Pop-Up-Festival in Wernigerode zur großen Eröffnung besucht, wo ich wirklich neugierig und gespannt war, was Karls denn hier in Wernigerode so umsetzt. Ich komme da so hin, gehe in die Markthalle rein und da habe ich mich schon besonders gefreut, weil der Andrang wirklich schon recht groß war. Und ich war sehr, sehr überrascht, dass Karls so ein riesiges Sortiment zum Thema Erdbeere hat. Damit habe ich wirklich überhaupt gar nicht gerechnet. Ansonsten ist in der Markthalle noch Gastronomie, man kann da was essen, was trinken, man hat genügend Sitzplätze und sie schön ansprechend dekoriert. Also das sah optisch sehr, sehr schön aus. Wenn man aus der Markthalle rausgeht, ist die Traktorbahn, die ist ein bisschen langsamer unterwegs, das ist dann was für groß und klein. Daneben ist die Raupenbahn, die ist ein bisschen flinker unterwegs, da hat man auch gemerkt, da war der Andrang schon etwas größer und die Gäste wollten am liebsten schon gar nicht mehr aussteigen. Ansonsten gab es noch ein kleines Streichelgehege mit Ziegen, einen Angsthasenbus, wer sich da ein bisschen erschrecken und gruseln lassen will, eine Kartbahn, wo man ein paar Runden drehen kann. Und besonders schön war die hohe, steile Rutsche. Da ist man ein bisschen flinker mit den Hintern unterwegs. Da möchte man sich am liebsten mehrmals einstellen. Ansonsten gab es halt noch ein paar Hüpfburgen. Also es ist auf jeden Fall was für Groß und Klein dabei. Der Tag hat sich heute auf jeden Fall so richtig gelohnt. Ich freue mich auf jeden Fall sehr, sehr doll, dass Karls jetzt in Wernigerode ist. Also Leute, kommt auf jeden Fall alle nach Wernigerode und verbringt hier mal so einen richtig schönen Tag bei Karls.
0: Danke für dein Update, lieber Mike. Der ist übrigens auch bei TikTok unterwegs. Ihr findet ihn dort unter Mike's Show Chaos Live. Und Karls findet ihr ab sofort beim Pop-Up-Festival in Wernigerode.

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1: Heute ist ein guter Tag, um Erdbeeren zu essen. Das nächste Erdbeerbütchen in deiner Nähe steht in Ribnitz-Dammgarten beim Famila-Markt.
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0: Berührungen haben nachweislich positive Effekte auf unsere emotionale und körperliche Gesundheit. Studien zeigen, dass Kuscheln sogar bei chronischen Schmerzen und Angstzuständen helfen kann. Diese Erkenntnisse unterstreichen die wichtige Rolle von körperlicher Nähe und Zuneigung für unser Wohlbefinden. Also, nimm dir einen Moment Zeit, um deine Liebsten zu umarmen und die heilsamen Kräfte von Berührung zu genießen.
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0: Das Wetterupdate für diesen Dienstag hier im Karlserlebnisradio mit ein paar dickeren Wolken auf dem Radar, zwischendurch auch mal mit Sonnenschein und am Nachmittag, da sind auch ein paar Regenschauer mit dabei. Tagestemperatur erreicht 13 Grad am Karlserlebnisdorf in Zirkow auf Rügen und 20 Grad am Pop-Up-Festival beim Karlserlebnisdorf in Wernigerode.
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1: Gute Nachrichten für die Gesundheit. Studien zeigen, dass kaltes Duschen oder kurze Kältereize das Immunsystem stärken können. Menschen, die regelmäßig kurzkalt duschen, melden sich laut einer niederländischen Studie seltener krank. Das kalte Wasser bringt außerdem den Kreislauf in Schwung. Schon ein kurzer Moment unter kaltem Wasser kann also positive Effekte haben. Ein einfacher Tipp für mehr Gesundheit im Alltag.
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1: Das Wort okay ist seit den 70ern auch bei uns eine Alternative zu in Ordnung. In Ordnung, also okay, dachte sich 1985 auch der 16-jährige Schüler Markus Gabler in Frankfurt am Main und startete erste Musikerversuche. Wenig später gründete er mit gleichaltrigen Mitstreitern eine Band und man nannte sich okay. Gabler war ein Bastler, der mit Sprachaufnahmen, Soundschnipseln arbeitete. Heute würde man sagen, er samplete, was das Zeug hielt. Im Frühjahr 1987 bastelte er aus den Schnipseln einen Titel, den er zugegeben wenig kreativ ebenfalls okay nannte. Er verwendete dazu Ausschnitte unter anderem von Kermit, dem Frosch, der Tagesschau, Politikerreden, Aktenzeichen XY ungelöst oder vom Fußball-WM-Finale 1954. Unterlegt waren die Stückchen mit einer flotten Dance-Musik und einem einfachen Refrain, der auch von Depeche Mode hätte stammen können. Das bunte Stück schaffte es im Frühjahr 1988 in die deutschen Charts. Okay landete Anfang Juni des Jahres auf Platz 2 und blieb fast ein halbes Jahr in der Hitparade. Okay um Markus Gabler verkaufte eine 250.000 Scheiben von Okay. Der Titel wurde vielfach in den Radios gespielt und wurde 1988 ein Sommerhit. Es sollte aber der einzige große Hit von Okay bleiben, obwohl im gleichen Muster noch schnell eine zweite Single hinterhergeschickt wurde. Offiziell hat sich Okay nie aufgelöst, findet sich sogar zu diversen 80er-Partys und Sendungen immer mal wieder zusammen, vielleicht auch, weil Gabler weiter in der Musikbranche tätig ist. Das fröhliche Okay von Okay aus 1988 mit Kermit und Co. erinnert sich ja viele auch an ihre Jugend.
2: Also das Allerschönste, was Füße tun können, ist tanzen.
3: Okay!

Einen schönen Dienstag, hallo und Tag gesagt, ich bin der Wetterwerner. Ich habe mal für euch in den Kalender geschaut. Heute vor 30 Jahren wurde Warnemünde offiziell zum Seebad ernannt. Also heute Geburtstag für Warnemünde, heute 30 Jahre Seebad Warnemünde. Und da grüßen wir natürlich an dieser Stelle auch an unser Pier 7 in Warnemünde. Das ist ja unser kleiner Manufakturenmarkt. Gegen Ende des Jahres wird der ja auch richtig nochmal neu gemacht und schick gemacht. Da kommt dann oben so eine Dachterrasse hin, da wo ihr dann noch gemütlich Kaffee und Kuchen trinken könnt und dann habt ihr eine gute Aussicht für die einfahrenden Pötte, die dann dort immer kommen. Aber jetzt könnt ihr auch noch in den Sommermonaten das Pier 7 besuchen und immer mal wieder dort Spaß haben, die Aussicht genießen und natürlich Kaffee trinken, eine Erdbeerkuchen essen oder euch in unserer Hofküche wohlfühlen. Also kommt vorbei ans Pier 7 in Warnemünde, da feiert heute dieses kleine Örtchen 30 Jahre Seebadgeschichte.

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0: Das Wetterupdate für diesen Dienstag hier im Karlserlebnisradio mit ein paar dickeren Wolken auf dem Radar, zwischendurch auch mal mit Sonnenschein und am Nachmittag, da sind auch ein paar Regenschauer mit dabei. Tagestemperatur erreicht 13 Grad am Karlserlebnisdorf in Zirkow auf Rügen und 20 Grad am Pop-Up-Festival beim Karlserlebnisdorf in Wernigerode.
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1: Gute Nachrichten aus Hessen. Ein Start-up verwandelt dort Reste aus der Sojaverarbeitung in eine nachhaltige Fleischalternative. So werden wertvolle Rohstoffe weiter genutzt, statt im Abfall zu landen. Die Idee spart Ressourcen und zeigt, wie Kreislaufwirtschaft in der Lebensmittelbranche funktionieren kann. Gleichzeitig entstehen neue, innovative Produkte für eine nachhaltige Ernährung. Ein inspirierendes Beispiel dafür, wie aus Resten neue Chancen entstehen können.
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3: Tag gesagt, ich bin der Wetter Werner, euch einen schönen Dienstag, und ob das Wetter mitspielt oder genauso wechselhaft bleibt wie die letzten Tage, das klären wir gleich mal im Wetterupdate um halb.

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0: Wetterupdate für diesen Dienstag hier im Karlserlebnisradio mit ein paar dickeren Wolken auf dem Radar, zwischendurch auch mal mit Sonnenschein und am Nachmittag, da sind auch ein paar Regenschauer mit dabei. Tagestemperatur erreicht 13 Grad am Karlserlebnisdorf in Zirkow auf Rügen und 20 Grad am Pop-Up-Festival beim Karlserlebnisdorf in Wernigerode.
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1: Gute Nachrichten für dich. Berührungen haben nachweislich positive Effekte auf unsere emotionale und körperliche Gesundheit. Studien zeigen, dass Kuscheln sogar bei chronischen Schmerzen und Angstzuständen helfen kann. Diese Erkenntnisse unterstreichen die wichtige Rolle von körperlicher Nähe und Zuneigung für unser Wohlbefinden. Also, nimm dir einen Moment Zeit, um deine Liebsten zu umarmen und die heilsamen Kräfte von Berührung zu genießen.
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2: 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Hallo und Tag gesagt, das ist das Erlebnisradio hier für euch und das war gestern ein riesengroßes Spektakel. 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

0: das Wetterupdate für diesen Dienstag mit ein paar dickeren Wolken und nicht mehr allzu viel Sonnenschein wie am Vormittag, denn da sind jetzt noch ein paar dickere Wolken dabei, die auch etwas Regen rauslassen. Örtlich gibt's auch mal Gewitter. Die Temperatur liegt aktuell bei 13 Grad am Strand und 20 Grad im Land. Der Wind weht frisch aus westlichen Richtungen.
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1: Gute Nachrichten für die Gesundheit. Studien zeigen, dass kaltes Duschen oder kurze Kältereize das Immunsystem stärken können. Menschen, die regelmäßig kurzkalt duschen, melden sich laut einer niederländischen Studie seltener krank. Das kalte Wasser bringt außerdem den Kreislauf in Schwung. Schon ein kurzer Moment unter kaltem Wasser kann also positive Effekte haben. Ein einfacher Tipp für mehr Gesundheit im Alltag.
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3: Hallo und Tag gesagt, ich bin der Wetter Werner. Ich habe mal den Kalender geschaut für euch heute am 19. Mai. Da war heute vor 70 Jahren das Sandmännchen das erste Mal im Radio zu hören. 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Und das jährt sich heute zum 70. 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
1: Kim und Mel Appleby wurden Mitte der 80er Jahre in einem Londoner Tanzclub entdeckt, wo sie gelegentlich auftraten. Das vor allem in den 80ern erfolgreiche Produzententrio Stock Aitken Waterman nahm sich ihrer an und war sich sicher, die beiden werden die Charts erobern. Recht hatten sie, denn das Dancefloor-Duo hatte schon mit seiner ersten Single 1986 europaweit Erfolg. Die Nachfolgesingle Respectable, die im Februar 1987 veröffentlicht wurde, sollte den Erfolg von Mel und Kim zementieren. Dabei mochten die beiden das Intro des Songs anfangs überhaupt nicht. Schnell merkten sie aber, dass gerade das wohl der Schlüssel zum Erfolg war. Innerhalb weniger Wochen schaffte es der Song in den wichtigsten Musikmärkten des Kontinents die Spitzenposition zu erobern. Das Lied der beiden Sängerinnen mit englischen und jamaikanischen Wurzeln wurde zu der Dance-Nummer des Jahres 1987. Und wer weiß, was die 1961 und 1966 geborenen Schwestern noch geschafft hätten, wäre Mel Ende der 80er nicht an Krebs erkrankt. An stressige Studioarbeit und Live-Auftritte war da nicht mehr zu denken. Nachfolgesingles schafften es maximal noch in die Top 20. Im Januar 1990 starb Mel Appleby schließlich an einer Lungenentzündung, die sie durch eine Chemotherapie erlitten hatte. Sie wurde gerade einmal 23 Jahre alt. Ihre Schwester Kim startete danach noch eine Solokarriere, die jedoch an die mit ihrer Schwester und Respectable aus 1987 nicht heranreichen konnte. Respectable.

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0: Das Wetterupdate im Karls-Erlebnisradio jetzt mit dem Blick aufs Wetterradar und dickeren Wolken, die hier und da mal Regen rauslassen. Ganz im Norden sind auch noch ein paar sonnige Einheiten dabei. Aktueller Temperaturcheck, jetzt haben wir 13 Grad am Karls-Erlebnisdorf in Kosow auf Usedom und 20 Grad messen wir am Pop-Up-Festival in Wernigerode. Der Wind weht frisch aus westlichen Richtungen.
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0: 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Gestern für alle Wernigeröder, heute offiziell geöffnet für alle. Karls-Fan Mike war gestern schon mal vor Ort und hat sich die Lage mal vorhin angeschaut und hat uns mal berichtet, was da so los ist.
1: Ich habe gestern Karls Erdbeerhof, das Pop-Up-Festival in Wernigerode zur großen Eröffnung besucht, wo ich wirklich neugierig und gespannt war, was Karls denn hier in Wernigerode so umsetzt. Ich komme da so hin, gehe in die Markthalle rein und da habe ich mich schon besonders gefreut, weil der Andrang wirklich schon recht groß war. Und ich war sehr, sehr überrascht, dass Karls so ein riesiges Sortiment zum Thema Erdbeere hat. Damit habe ich wirklich überhaupt gar nicht gerechnet. Ansonsten ist es in der Markthalle noch Gastronomie, man kann da was essen, was trinken, man hat genügend Sitzplätze und sie schön ansprechend dekoriert. Also das sah optisch sehr, sehr schön aus. Wenn man aus der Markthalle rausgeht, ist die Traktorbahn, die ist ein bisschen langsamer unterwegs, das ist dann was für groß und klein. Daneben ist die Raupenbahn, die ist ein bisschen flinker unterwegs, da hat man auch gemerkt, da war der Andrang schon etwas größer und die Gäste wollten am liebsten schon gar nicht mehr aussteigen. Ansonsten gab es noch ein kleines Streichelgehege mit Ziegen, einen Angsthasenbus, wer sich da ein bisschen erschrecken und gruseln lassen will, eine Kartbahn, wo man ein paar Runden drehen kann. Und besonders schön war die hohe, steile Rutsche. Da ist man ein bisschen flinker mit den Hintern unterwegs. Da möchte man sich am liebsten mehrmals einstellen. Ansonsten gab es halt noch ein paar Hüpfburgen. Also es ist auf jeden Fall was für Groß und Klein dabei. Der Tag hat sich heute auf jeden Fall so richtig gelohnt. Ich freue mich auf jeden Fall sehr, sehr doll, dass Karls jetzt in Wernigerode ist. Also Leute, kommt auf jeden Fall alle nach Wernigerode und verbringt hier mal so einen richtig schönen Tag bei Karls.
0: Danke für dein Update, lieber Mike. 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Ihr findet ihn dort unter Mike's Show Chaos Live. 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
1: Gute Nachrichten aus Hessen. Ein Start-up verwandelt dort Reste aus der Sojaverarbeitung in eine nachhaltige Fleischalternative. So werden wertvolle Rohstoffe weiter genutzt, statt im Abfall zu landen. Die Idee spart Ressourcen und zeigt, wie Kreislaufwirtschaft in der Lebensmittelbranche funktionieren kann. Gleichzeitig entstehen neue, innovative Produkte für eine nachhaltige Ernährung. Ein inspirierendes Beispiel dafür, wie aus Resten neue Chancen entstehen können.
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0: Wetterupdate für diesen Dienstag mit ein paar dickeren Wolken und nicht mehr allzu viel Sonnenschein wie am Vormittag, denn da sind jetzt noch ein paar dickere Wolken dabei, die auch etwas Regen rauslassen. Örtlich gibt's auch mal Gewitter. Die Temperatur liegt aktuell bei 13 Grad am Strand und 20 Grad im Land. Der Wind weht frisch aus westlichen Richtungen.
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1: Gute Nachrichten für dich. Berührungen haben nachweislich positive Effekte auf unsere emotionale und körperliche Gesundheit. Studien zeigen, dass Kuscheln sogar bei chronischen Schmerzen und Angstzuständen helfen kann. Diese Erkenntnisse unterstreichen die wichtige Rolle von körperlicher Nähe und Zuneigung für unser Wohlbefinden. Also, nimm dir einen Moment Zeit, um deine Liebsten zu umarmen und die heilsamen Kräfte von Berührung zu genießen.
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0: Wetterupdate im KSL-Erlebnisradio jetzt mit dem Blick aufs Wetterradar und dickeren Wolken, die hier und da mal Regen rauslassen. Ganz im Norden sind auch noch ein paar sonnige Einheiten dabei. Aktueller Temperaturcheck, jetzt haben wir 13 Grad am KSL-Erlebnisdorf in Kosrow auf Usedom und 20 Grad messen wir am Pop-Up-Festival in Wernigerode. Der Wind weht frisch aus westlichen Richtungen.
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1: Gute Nachrichten für die Gesundheit. Studien zeigen, dass kaltes Duschen oder kurze Kältereize das Immunsystem stärken können. Menschen, die regelmäßig kurzkalt duschen, melden sich laut einer niederländischen Studie seltener krank. Das kalte Wasser bringt außerdem den Kreislauf in Schwung. Schon ein kurzer Moment unter kaltem Wasser kann also positive Effekte haben. Ein einfacher Tipp für mehr Gesundheit im Alltag.
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2: Tag gesagt, ich bin der Wetterwerner, euch einen schönen Dienstag und ob das Wetter mitspielt oder genauso wechselhaft bleibt wie die letzten Tage, das klären wir gleich mal im Wetter-Update.

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1: Tom Pace hat etwas geschafft, was nur wenigen gelingen sollte. Durch einen Song wurde er weltbekannt, eine Serie wurde zum Kult und Millionen Kinder in aller Welt wollten so sein wie er. Aber Moment, der Reihe nach. Mitte der 70er schrieb Pace den Song Maybe. Der wurde schließlich zum Titelsong der außerordentlich erfolgreichen US-Serie Der Mann in den Bergen. Seitdem geht Tom Pace mit diesem Film nach Hause, weil viele dachten, er spielt auch die Hauptrolle in der Serie. Nein, er hat nur den Titelsong geschrieben. Aber was heißt nur? In Deutschland kam Maybe im Oktober 1979 in die Charts und blieb dort ein halbes Jahr. In der Serie geht es um einen Einsiedler, der in den Rocky Mountains lebt und einen Grizzlybären zum Freund hat. Abenteuerlust, Tierliebe, der weite Westen, mehr ging 1979 auch nicht, als Der Mann in den Bergen ins deutsche Fernsehen kam und mit ihm der Song dazu. Tom Pace war plötzlich in vielen Musiksendungen auch in Deutschland präsent und Maybe brachte ihm auch etwas Wohlstand ein. Bisher hatte der 1949 in Idaho geborene Musiker vor allem als Pianist in Bars gespielt. Leider blieb Maybe sein einziger großer Erfolg. Mit dem Song aus den 70ern schaffte Tom Pace einen der romantischsten Songs seiner Zeit, der auch heute noch zeitlos klingt.

Einen schönen Dienstag, hallo und Tag gesagt, ich bin der Wetter-Werner. Ich habe mal für euch in den Kalender geschaut. Heute vor 30 Jahren wurde Warnemünde offiziell zum Seebad ernannt. Also heute Geburtstag für Warnemünde, heute 30 Jahre Seebad Warnemünde. Und da grüßen wir natürlich an dieser Stelle auch an unser Pier 7 in Warnemünde. Das ist ja unser kleiner Manufakturenmarkt. Gegen Ende des Jahres wird der ja auch richtig nochmal neu gemacht und schick gemacht. Da kommt dann oben so eine Dachterrasse hin, da wo ihr dann noch gemütlich Kaffee und Kuchen trinken könnt und dann habt ihr eine gute Aussicht für die einfahrenden Pötte, die dann dort immer kommen. Aber jetzt könnt ihr auch noch in den Sommermonaten das Pier 7 besuchen und immer mal wieder dort Spaß haben, die Aussicht genießen und natürlich Kaffee trinken, eine Erdbeerkuchen essen oder euch in unserer Hofküche wohlfühlen. Also kommt vorbei ans Pier 7 in Warnemünde, da feiert heute dieses kleine Örtchen 30 Jahre Seebadgeschichte.

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0: Der Blick aufs Wetterradar immer noch mit dickeren Wolken und über Nacht auch hier und da wieder ein paar Regenschauer. Die Temperatur sinkt auf 12 bis 7 Grad und der Mittwoch, der startet auch morgen mit dickeren Wolken und teils kräftigen Regenschauern. Örtlich gewittert es auch bei Werten zwischen 13 und 23 Grad.
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1: In den letzten Monaten ist die Zahl der vermissten Personen dramatisch angestiegen. Die jüngste Veröffentlichung der lokalen Polizeibehörde berichtet von einem weiteren tragischen Fall. Es handelt sich um ein 19-jähriges Mädchen, das zuletzt vor 14 Tagen gesehen wurde. Die Polizei schließt die Möglichkeit nicht aus, dass es sich hier um ein Verbrechen handelt.

0: Der Blick aufs Wetterradar immer noch mit dickeren Wolken und über Nacht auch hier und da wieder ein paar Regenschauer. Die Temperatur sinkt auf 12 bis 7 Grad und der Mittwoch, der startet auch morgen mit dickeren Wolken und teils kräftigen Regenschauern. Örtlich gewittert es auch bei Werten zwischen 13 und 23 Grad.
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0: Hallo, Wernigerode. Ja, seit gestern sind wir im Harz und das mit dem Pop-Up-Festival von Karls. Gestern für alle Wernigeröder, heute offiziell geöffnet für alle. Karls-Fan Mike war gestern schon mal vor Ort und hat sich die Lage mal vorhin angeschaut und hat uns mal berichtet, was da so los ist.
1: Ich habe gestern Karls Erdbeerhof, das Pop-Up-Festival in Wernigerode zur großen Eröffnung besucht, wo ich wirklich neugierig und gespannt war, was Karls denn hier in Wernigerode so umsetzt. Ich komme da so hin, gehe in die Markthalle rein und da habe ich mich schon besonders gefreut, weil der Andrang wirklich schon recht groß war. 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Damit habe ich wirklich überhaupt gar nicht gerechnet. Ansonsten ist in der Markthalle noch Gastronomie, man kann da was essen, was trinken, man hat genügend Sitzplätze und sie schön ansprechend dekoriert. Also das sah optisch sehr, sehr schön aus. Wenn man aus der Markthalle rausgeht, ist die Traktorbahn, die ist ein bisschen langsamer unterwegs, das ist dann was für groß und klein. Daneben ist die Raupenbahn, die ist ein bisschen flinker unterwegs, da hat man auch gemerkt, da war der Andrang schon etwas größer und die Gäste wollten am liebsten schon gar nicht mehr aussteigen. Ansonsten gab es noch ein kleines Streichelgehege mit Ziegen, einen Angsthasenbus, wer sich da ein bisschen erschrecken und gruseln lassen will, eine Kartbahn, wo man ein paar Runden drehen kann. 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Da ist man ein bisschen flinker mit den Hintern unterwegs. Da möchte man sich am liebsten mehrmals einstellen. Ansonsten gab es halt noch ein paar Hüpfburgen. Also es ist auf jeden Fall was für Groß und Klein dabei. Der Tag hat sich heute auf jeden Fall so richtig gelohnt. 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Also Leute, kommt auf jeden Fall alle nach Wernigerode und verbringt hier mal so einen richtig schönen Tag bei Karls.
0: Danke für dein Update, lieber Mike. 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
1: Erst waren sie ein Paar, sowohl privat als auch musikalisch. Dann waren sie nur noch ein musikalisches Duo, aber plötzlich kam der Erfolg. Die Rede ist von Annie Lennox und Dave Stewart. 1980 gründeten sie die Band Eurythmics. Der Name kommt aus der Erziehungsgeschichte. Die 1954 im schottischen Aberdeen geborene Lennox und der 1952 im englischen Sunderland geborene Stewart passten privat vielleicht nicht zusammen, aber musikalisch sollte das Duo ab den frühen 80ern eine Weltkarriere hinlegen. Kennengelernt hatten sich der Musiker und Produzent und die Sängerin 1976 in einem Pub, wo Lennox kellnerte. Die aufkommende Synthie-Pop- und New-Wave-Welle waren genau das, was Dave Stewart um 1981 brauchte, um seine Kreativität zum Ausdruck zu bringen. Nach kleineren Aufmerksamkeitssongs kam Anfang 1983 mit Sweet Dreams ihr erster und erfolgreichster Hit auf den Markt. Der Song, der mit Drumcomputer und Synthesizer und seinem minimalistischen Stil die 80er prägte, glänzte durch den Gesang und die Optik von Lennox und einem fast schon surrealistischen Video. In den USA schaffte es Sweet Dreams Anfang 1983 sogar auf Platz 1. In Deutschland wurden die Eurythmics schnell zu einer der bekanntesten 80er Bands. Sweet Dreams wurde hier ein Nummer 4 Hit. Und auch heute erkennt fast jeder schon nach den ersten Tönen, dass es sich nur um Sweet Dreams aus dem Mai 1983 handelt.

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1: Wohl kaum einer hätte es dem 17-jährigen Andreas Dorau 1981 zugetraut, als er mit Fred vom Jupiter eher albern in der NDW einen großen Erfolg feierte, dass er später zu einem Pionier des Dancefloor werden sollte. Die NDW ließ der Sohn eines Pfarrers schnell hinter sich. Überhaupt war Kommerz überhaupt nicht sein Ding. Er wollte immer machen, was ihm Spaß macht. Mit Tommy Eckert, später bekannt geworden mit der Band Zweiraumwohnung, fand Dorau Anfang der 90er einen musikalischen Partner. Und 1996 begann die zweite Phase des Erfolges für Andreas Dorau. Der Meister des Samplens hatte die Girls in Love von Shirley Kim aus dem Jahre 1978 entdeckt, coverte es und die Dance-Nummer schlug ein im europäischen Musikmarkt. Der bitterböse, ja schon sarkastische Text, typisch für den Poeten Dorau, der eine eher einseitige Liebesgeschichte erzählt, die tragisch endet, wurde verpackt in eine Dance-Melodie, die die Diskotheken stürmte. Während Girls in Love in Deutschland in den Charts eher eine untergeordnete Rolle spielte, wurde der Song auf Viva und MTV in Dauerschleife gespielt. In Frankreich kam er in die dortigen Top 10. Vor allem das Video, teilweise in Schwarz-Weiß gedreht, das Dorau in hellblond zeigt, genießt bei den Fans heute Kultstatus. Girls in Love aus 1996 ist bisher der größte Erfolg des inzwischen 60-jährigen Andreas Dorau.

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1: Gute Nachrichten für dein Stresslevel. Umarmen, kuscheln oder küssen. Sie sind nicht nur schön, sondern auch gut für unsere Gesundheit. Körperliche Nähe kann Stress reduzieren und das Herz-Kreislauf-System stärken. Schon eine kurze Umarmung kann positive Effekte auf unsere Psyche und unseren Körper haben. Versuch also, dir die Zeit für die kleinen Gesten der Zuneigung zu nehmen. Es tut dir und anderen gut.
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1: Gute Nachrichten für alle, die Nachhaltigkeit leben. In Nürnberg zeigt der Unperfektladen mit Ecken und Kanten, dass kleine Makel Großes bewirken können. Dort werden ausschließlich Retouren und Produkte mit kleinen Fehlern verkauft, statt sie wegzuwerfen. Schon über 900.000 Artikel konnten so vor der Entsorgung gerettet werden. Für dieses vorbildliche Konzept wurde das Unternehmen sogar mit dem Deutschen Nachhaltigkeitspreis ausgezeichnet. Der Unperfektladen in Nürnberg beweist, dass Perfektion überbewertet ist. Was zählt, ist der Wert hinter den Dingen und die Idee.
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